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Das macht er klar. Jörn von Tell, auch wirklich. Ingen Logan, Quellen,

Beirut. Schiitische Muslims und palästinensische Guerillas bekämpfen sich heute mit Panzern und Raketenwerfern. Einen Tag, nachdem ihr Krieg über die Kontrolle der Beiruter Flüchtlingslager in ein Geiseldrama ausgeartet war.

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2: Hallo, ihr hört Stimmlagen, das Infomagazin der Freien Radios in Österreich. Heute kommt die Sendung aus der Von Unten Redaktion, dem Nachrichtenmagazin auf Radio Helsinki in Graz. Aus dem Studio begrüßt euch Tamara mit folgendem Programm. Migräne betrifft bis zu 1 Million Menschen in Österreich und wird dennoch oft unterschätzt. Wir sprechen mit der Selbsthilfeorganisation Kopf für Österreich darüber, warum Migräne weit mehr ist als nur Kopfweh und welche Herausforderungen Betroffene im Alltag erleben. Außerdem, dem österreichischen Flüchtlingshelfer Daniel Kolnick drohen in der Ukraine bis zu 5 Jahre Haft. Warum er angeklagt wurde und welche Rolle ein Obsorgeverfahren spielt und weshalb Kritik an den Ermittlungen laut wird, hört ihr im zweiten Beitrag. Wir kommen zum ersten Beitrag. Migräne zählt zu den häufigsten neurologischen Erkrankungen. Trotzdem stoßen viele Betroffene auf Unverständnis. Die Symptome sind oft unsichtbar, die Auswirkungen auf Alltag und Berufsleben dagegen enorm. Im Gespräch mit Tamara Brandstätter von der Selbsthilfeorganisation Kopf für Österreich geht es darum, was bei Migräne im Körper passiert, warum die Erkrankung häufig unterschätzt wird und weshalb mehr öffentliche Aufmerksamkeit dringend notwendig wäre. Wir sprechen heute über Kopfschmerzen. Wenn man Kopfweh hört, denken viele an sowas Alltägliches. Warum ist das ein Problem?
3: Das Wort Kopfweh ist oft so was, also es klingt so nach was Harmlosem, so nach, ja, ich habe schlecht geschlafen, ich habe zu wenig getrunken, und das glauben auch viele, dass das eben so die typischen Ursachen sind, dass man Kopfschmerzen bekommt. Es ist aber eigentlich so, dass es ganz viele wirklich Kopfschmerzerkrankungen gibt, wie zum Beispiel Migräne, wie den Spannungskopfschmerz, den Clusterkopfschmerz, und das sind dann wirklich ernstzunehmende neurologische Erkrankungen, die auch so behandelt werden müssen. Und ja, das ist eben für viele Betroffene bedeutet das dann eben auch, dass sie mit Kopfweh oft gar nicht ernst genommen werden. Und deswegen ist es so wichtig, dass man da wirklich differenziert und auch eine Diagnose bekommt, um welche Kopfschmerzerkrankung es sich handelt.
2: Jetzt gerade Migräne, das ist ja wirklich viel mehr als nur Kopfweh. Und was passiert denn da eigentlich im Körper und warum wird das so oft unterschätzt?
3: Ganz oft wird es unterschätzt, weil Betroffene trotzdem den Alltag meistern. Also ich kenne ganz viele Migräne-Betroffene und wir hören es auch immer wieder, die trotz stärkster Migräneattacken arbeiten gehen, die trotzdem sie mit Freunden treffen, weil sie einfach nicht schon wieder ein Treffen absagen wollen oder nicht schon wieder in den Krankenstand gehen wollen. Und Migräne ist aber mehr als nur ein bisschen Kopfweh. Es ist eben eine komplexe neurologische Störung, die mehrere Vorgänge betrifft. Also es sind da Botenstoffe involviert, vor allem, wie man in den letzten Jahren herausgefunden hat, dieses Calcitonin-Gene-Related Peptide, was eine große Rolle spielt und wo auch mittlerweile viele Medikamente ansetzen. Es ist einfach so eine Übererregung auch und so eine Fehlregulation im Gehirn. Und die Migräne ist ja auch nicht nur Kopfweh. Die Migräne ist meistens verläuft in so einer Phase. Es gibt diese Prodromalphase, wo halt die Migräne, wo man schon merkt, so, man ist vielleicht schlecht drauf, man hat vielleicht mehr Heißhunger auf Süßes, man ist einfach irgendwie hibbelig oder kann es gar nicht genau erklären, aber man merkt schon, irgendwas ist nicht so, wie es sein soll. Ist vielleicht auch besonders müde und das kann so eigentlich schon 48 Stunden vor der eigentlichen Migräneattacke auftreten. Viele Betroffene glauben zum Beispiel dann auch, ja, sie essen jetzt eine Tafel Schokolade mit Haselnüssen und die war dann das, was die Migräne ausgelöst hat. Dabei ist es genau umgekehrt. Das Migränegehirn braucht dann mehr Energie und verlangt dann nach dem Süßen. Dann kommt die eigentliche Kopfschmerzphase. Da davor haben viele Patienten eine Aura, also diese neurologischen Ausfälle wie Sehstörungen, also dass man so Flimmern sieht oder so Blitze, so Kribbeln in den Händen und Füßen, und das kann sehr vielfältig sein, dauert oft eine halbe Stunde und dann kommt eigentlich die Kopfschmerzphase erst, und das davor und danach sehen viele Patienten nicht oder sehen viele Betroffene, im Umfeld wird das nicht so wahrgenommen. Man hat halt dann nur diese Kopfschmerzphase, aber eigentlich hängt viel mehr dran.
2: Diese Krankheit sieht man ja nicht an den Leuten. Wie wirkt sich das aus im Alltag, dass das eigentlich was ist, das unsichtbar ist?
3: Das ist ein ganz großes Thema. Es ist ja auch so, man kann die Migräne jetzt nicht irgendwie sichtbar machen. Du hast keinen Laborwert, der eindeutig ist für die Migräne. Man hat nicht irgendwie Tests, wie wenn man sagt, man testet einen Kreuzbandriss im Knie, wo man eindeutig sagen kann, ja, wenn der positiv ist, dann hat man Migräne. Und auch wirklich so bildgebende Verfahren wie ein MRT zeigen im Normalfall bei Migränepatienten keine Auffälligkeiten. Und deswegen ist es so schwierig, auch für die Betroffenen und für das ganze Umfeld, das dann auch irgendwie zu verstehen, weil man eben, die Migräne ist eine, ja, sagen wir mal, Anamnesediagnose. Also der Neurologe, die Neurologin müssen wirklich über ordentliche Anamnese herausfinden, ist es jetzt eine Migräne oder ist es vielleicht ein Spannungskopfschmerz? Da gibt es eben, ja, wie lange dauert der Kopfschmerz? Ist er einseitig? Gibt es eben so Vorzeichen und so weiter? Und im Alltag ist es halt auch oft das Problem dann, wenn man jetzt zum Beispiel arbeiten ist und man bekommt eine Migräneattacke, es sieht einem ja keiner an. Wenn man sich jetzt einen Fuß bricht, hat man einen Gips und das sieht jeder. Aber bei der Migräne, sie ist einfach unsichtbar. Und deswegen ist es auch so schwierig für Betroffene im Alltag damit umzugehen, weil einfach auch so viel, ja, viele glauben es einem dann vielleicht nicht. Oder ja, es ist oft eben sehr schwierig, weil man das nicht wirklich sichtbar machen kann.
0: In Österreich sind es ja bis zu 1 Million Menschen. Auf der Website von Kopf für Österreich spricht man sogar von, oder sprecht ihr sogar von einer der häufigsten Erkrankungen weltweit. Warum bekommt das Thema trotzdem eigentlich vergleichsweise so wenig Aufmerksamkeit?
3: Ja, das ist eigentlich das sehr Paradoxe an der Migräne. Es ist nach Karies, das ist die häufigste Erkrankung weltweit, ist es eine der häufigsten Erkrankungen. Und trotzdem gibt es da sehr viel Missverständnis, gibt es sehr viel Unwissenheit auch. Es ist sicher ein großes Thema, dass Migräne häufiger Frauen als Männer betrifft. Und man weiß einfach auch aus der Geschichte, dass frauenspezifische Erkrankungen häufig weniger ernst genommen worden sind und auch weniger daran geforscht worden ist. Man hat so, die Migräneforschung ist erst so in den letzten 10, 20 Jahren wirklich hat da sehr viel Fahrt aufgenommen. Und ja, es fehlt halt dann auch oft das Verständnis in der Bevölkerung, weil man es eben nicht sichtbar machen kann und die Betroffenen trotzdem oft weiter funktionieren. Wie ich vorher schon gesagt habe, also viele machen ja trotzdem den Alltag normal weiter, obwohl sie eigentlich im Stillen oder innerlich total leiden. Eigentlich, sie denken, boah, ich kann eigentlich nicht mehr, aber ich muss. Wir sehen halt einfach, unsere Gesellschaft ist ja oft so, dass man sagt, ja, nein, aber ich muss ja meine Arbeit noch fertig machen, ich kann jetzt nicht früher gehen oder ja, und das ist eben oft so schade und ja, wie gesagt, viele wissen auch nicht, was eine Migräne eigentlich ist, dass das nicht nur das Kopfweh ist, sondern dass da wirklich im Gehirn ganz viel passiert mit den Botenstoffen, mit diesem Calcitonin, Gene-Related Peptide etc. Und da bedarf es eben noch sehr viel mehr Aufklärung.
0: Magst du vielleicht kurz sagen, was dieses Calcitonin Gene-Related Peptide genau ist?
3: Das ist eben ein wichtiger Botenstoff im Gehirn, der auch für die Entzündungsreaktionen verantwortlich ist, auch ein bisschen in den Gefäßen das was macht. Und da ist man eben draufgekommen, wenn man das blockiert oder den Rezeptor dafür blockiert, dann kann das die Migräne verbessern. Und da setzen auch zum Beispiel diese Antikörperspritzen an.
0: Du hast jetzt schon gesagt, dass es sehr stark Frauen betrifft oder ich glaube, gibt es nochmal anders typische Lebensphasen?
3: Ja, ganz oft beginnt die Migräne als oder wird dann auch als solche erkannt in der Pubertät. Es ist einfach gerade bei Frauen, aber auch bei Burschen, ist es so, dass da einfach wahnsinnig viel im Körper passiert. Diese hormonellen Schwankungen oder diese Umstellungen in der Pubertät, das ist einfach was ganz oft dann diese Migräne als solche auslöst. Oder die Veranlagung haben ja viele schon von klein auf. Ganz oft ist es ja auch so, dass die Migräne in der Familie sich irgendwie wie so ein roter Faden durchzieht. Die Mama hat vielleicht schon mal Migräne oder oft ist es auch so, dass Betroffene erzählen, ja, meine Mama hat auch immer Kopfweh gehabt, aber Migräne hat sie nicht gehabt und es ist halt dann auch oft so, dass es ja vielleicht doch eine Migräne war, nur was ich oft höre, früher ist es auch nicht so als Migräne untersucht oder behandelt worden und man hört dann nur, ja, meine Mama oder meine Oma, meine Tante haben eigentlich eh alle immer Kopfweh gehabt. Und ja, also da ist einmal so ein Peak, wo man sieht, da steigt die Migräne sehr an. Generell gibt es ja auch die hormonelle Migräne, die dann besonders immer um die Regelblutung und die Menstruation auftritt. Und das sind halt die Klassiker, sage ich einmal.
0: Die Periode nicht, ist so lustig genug.
3: Aber wir haben auch immer wieder, also wir haben jetzt gerade auch, sind gerade am Organisieren von einem Vortrag oder haben jetzt das finalisiert, Migräne und Kopfschmerzen bei Kindern, weil das oft nicht erkannt oder also Migräne bei Kindern äußert sich ganz anders. Die haben nicht diese klassische Kopfschmerzphase, die haben vielleicht Bauchschmerzen, sind ungewöhnlich müde, Übelkeit, können es vielleicht dann auch nicht so aus Kopfweh deuten. Die sind dann oft Kinder, die sich plötzlich aus dem Nix 3 Stunden hinlegen und schlafen und dann sind sie wieder quietschfidel. Das ist dann ganz oft ein Zeichen, dass sie vielleicht auch unter einer kindlichen Migräne leiden.
0: Was macht denn das jetzt so langfristig mit Leuten? Ich meine, wenn man halt das, was dazu kommt, ist ja eben dann die Isolation. Das ist, und der Schmerz in Kombination, das ist halt einfach irgendwann echt sehr zermürbend. Ich habe auch teilweise selber Erfahrungen oder halt einfach auch Freundinnen, die dann teilweise extrem isoliert sind. Und wie geht es den Leuten dann halt einfach körperlich und psychisch irgendwann?
3: Genau, also das ist ein wichtiges Thema, das man immer gerade bei chronischen Schmerzerkrankungen mit bedenken muss. Was macht das mit mir langfristig? Es ist ja nicht nur so, dass man dann während der Attacke sehr isoliert ist, sondern eben, wie ich vorher schon einmal erwähnt habe, man will da dann vielleicht sich gar nicht mehr austauschen, man will sich gar nicht mehr treffen, man ist am liebsten daheim, man mag keine Treffen mehr ausmachen, man weiß nicht, wie geht's mit dem Urlaub fahren, kann ich überhaupt in den Urlaub fahren oder ist da dann wieder gleich die nächste Attacke da, und man sieht auch ganz häufig dann depressive Verstimmungen bei wirklich chronischen Migränepatienten, weil man halt einfach ja so eingeschränkt ist im Leben und auch die Angst vor der Attacke, man weiß ja nie, das ist das Schwierige an der Migräne, diese Unplanbarkeit, weil man weiß nie, wann kommt die nächste Attacke. Und was wir auch ganz häufig sehen, ist dann, dass die Betroffenen die Schuld bei sich selber suchen. Was habe ich jetzt schon wieder falsch gemacht, dass ich jetzt eine Migräneattacke bekomme? Und da ist es uns auch immer ganz wichtig zu erklären, ja, man ist nicht schuld an der Attacke. Man kann vielleicht manches machen, um das ein bisschen vorzubeugen, wie zum Beispiel das Migränegehirn liebt Regelmäßigkeit. Also wenn man von Montag bis Freitag jeden Tag um 6 Uhr aufsteht und am Wochenende dann einmal ausschlaft, das mag das Migränegehirn nicht. Also das ist dann auch ganz klassisch die Wochenendmigräne, wo sich die Leute dann wundern, ja, jetzt am Wochenende bin ich aber entspannt, warum bekomme ich jetzt Migräne? Ja, genau, weil man aus dieser Regelmäßigkeit rausfällt.
0: Spannend.
3: Regelmäßig essen. Also wirklich, dass man sagt, man hält ungefähr die gleichen Essenszeiten ein. Alles, was so das Regelmäßige ist, eigentlich was das Migränegehirn am meisten mag und wo man dann vielleicht ein bisschen selber was machen kann. Aber es immer geht halt nicht. Und man darf halt, also das ist mir immer ganz wichtig, dass man sagt, man sucht die Schuld nicht oder man soll die Schuld nicht bei sich selber suchen. Weil es ist einfach so, man hat die Veranlagung zur Migräne und nur weil ich jetzt einmal länger schlafe, ja, dann ist es halt so, aber ich bin trotzdem nicht schuld an meiner Migräne.
0: Ja, es ist was Neurologisches.
3: Genau, ja. Es ist
0: ja. Die Medizin hat jetzt die letzten 10, 20 Jahre, haben Sie vorher eh schon gesagt, für Fortschritte gemacht. Man schaut sich das jetzt die letzten 10, 20 Jahre erst einmal wirklich an. Gleichzeitig hört man oft, dass für Betroffene nach Hilfe suchen oder lange nach Hilfe suchen. Ich habe jetzt alleine in den letzten 15, 20 Minuten, wo wir reden, extrem viel Neues gelernt. Einfach, was ich sofort meinen Leuten auch weitergeben werde. Da sind ja einfach auch Lücken im System tatsächlich, dass das jetzt, sage ich einmal, kein Allgemeinwissen ist oder man dann halt einfach schneller zum Punkt kommt, wo zu den Ursachen und was man da machen kann. Wo sind denn da Ihrer Meinung nach die größten Lücken im System?
3: Zum einen ist es einmal schwierig, weil die Migräne so vielfältig ist. Wir sagen oft, die Migräne ist ein Chamäleon. Viele glauben immer noch, auch unter den Ärzten und Ärztinnen ist oft noch immer so dieses Ding, die Migräne muss immer einseitig sein. Es müssen die stärksten Schmerzen sein. Man muss Übelkeit und Erbrechen haben, dass es eine Migräne ist. Und das ist aber oft nicht so. Also da ist es wirklich eben wichtig, mit einem Facharzt oder einer Fachärztin einmal eine genaue Anamnese zu machen. Und da ist halt auch oft das Problem, ja, wir kennen es glaube ich alle, einen Kassenfacharzttermin zu bekommen, ist oft schon einmal die erste große Hürde. Viele Menschen haben einfach auch nicht die finanziellen Möglichkeiten, zu einem Privatarzt zu gehen und da das alles, die ganze Abklärung zu machen, weil meistens wird man dann doch irgendwie einmal für Bildgebung weitergeschickt, weil man was Schlimmeres ausschließen möchte. Und ja, also da ist aber für mich die erste große Hürde. Dann eben auch oft die Unwissenheit, ist es jetzt eine Migräne, ist es ein Spannungskopfschmerz, wie unterscheidet sie das? Ganz viele, auch von der Patientenseite her, gehen ja gar nicht zum Arzt. Die gehen vielleicht in die Apotheken, holen sie ein Schmerzmittel und wenn das nicht wirkt, gehen sie wieder hin und holen sie ein anderes Schmerzmittel und probieren halt so ein bisschen herum. Und eigentlich bräuchte es aber eine spezifische Medizin. Wir haben ja zum Beispiel auch gute Migräne-Medikamente wie die Triptane, die nur spezifisch bei Migräne helfen. Also wenn man jetzt Knieschmerzen hat und ein Triptan nimmt, wird das nichts bringen. Aber bei Migräne sind die sehr gut und da ist es auch wichtig, ein bisschen aufzuklären und auch die Angst vor diesen, weil früher hat man gesagt, boah, na, Triptane, das sind so starke Medikamente. Nein, es sind nur spezifische Medikamente für die Migräne und viele trauen sich da gar nicht drüber, dann auch das zu nehmen und da ist es auch ganz wichtig, dass viel mehr Aufklärung passiert, auch von der Ärzteseite her.
0: Mhm. Jetzt als letzte Frage vielleicht noch, ihr habt ja jetzt dann ein paar Veranstaltungen in Graz und in der Steiermark, was passiert da so?
3: Genau, wir haben jetzt im Mai wieder unseren Erfahrungsaustausch, wo uns einfach die Kathi, also meine Kollegin und ich, mit den Betroffenen hinsetzen und alle möglichen Fragen geklärt werden, einfach der Austausch gefördert wird, auch unter den Betroffenen. Ja, und im Juni haben wir dann eben noch einen Vortrag auch zum Thema Migräne, wie man das natürlich unterstützen kann, also natürlich behandeln und auch, wenn man schon Therapie hat, was man da vielleicht trotzdem noch natürlich machen kann. Dann gehen wir mal in die Sommerpause, weil Juli, August ist meistens die Zeit, wo einfach viele Leute das Wetter genießen wollen und nicht irgendwo in einem Seminarraum sitzen und sich drüber unterhalten oder auch auf Urlaub sind. Deswegen haben wir da immer ein bisschen Sommerpause und im September geht es dann auch wieder mit einem Erfahrungsaustausch weiter. Im Oktober haben wir dann den Online-Vortrag mit dem Professor Kerbel eben über Kopfschmerzen und Migräne bei Kindern und Jugendlichen, was ein großes Thema für uns ist, weil es da einfach auch viel zu wenige Ansprechpartner gibt österreichweit, die sich da wirklich auskennen. Und ja, im November haben wir dann noch einen Vortrag zum Thema auch online, ganzheitliche Migränetherapie und so. Ja, das sind einmal die, die jetzt schon geplant sind. Aber ansonsten sind immer alle Veranstaltungen auf unserer Homepage oder Instagram-Seite oder Facebook-Seite. Wir haben auch einen YouTube-Kanal, wo eben auch so Interviews, Podcasts und so, die wir machen. Und auch die Online-Veranstaltungen werden dann meistens aufgezeichnet und können dort nachgeschaut werden.
0: Das war ein Gespräch mit Tamara Brandstätter von Kopf für Österreich über Migräne, Vorurteile und die Situation von Betroffenen in Österreich.
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0: Der Fall Daniel Kolnick. Einem österreichischen Flüchtlingshelfer drohen bis zu 5 Jahre Haft in der Ukraine wegen des Vorwurfs der Kindesentführung. Der Fall wirft jedoch zahlreiche Fragen auf. Daniel Kolnick hatte eine ukrainische Mutter dabei unterstützt, ihre Tochter zurück nach Österreich zu bringen, nachdem der Vater das Kind entführt hatte. Für das Kind liegt ein rechtskräftiges Absorgeurteil zugunsten der Mutter vor. Dennoch wurde Kolnick Anfang Jänner 2026 verhaftet, nachdem er gemeinsam mit der Mutter das Kind abgeholt hatte. Während gegen den Kindesvater in Österreich und der Ukraine Verfahren wegen Kindesentziehung laufen, wurde das Kind nach der Festnahme erneut dem Vater übergeben. Kritisiert werden unter anderem fehlende entlastende Beweise sowie eine mögliche Vorverurteilung durch Behörden gegenüber Kolnick. Im Beitrag hört ihr Ausschnitte einer Pressekonferenz vom 20. April sowie ein persönliches Statement von Daniel Kolnick.
5: Ich bedanke mich für Ihr Interesse und möchte die Gelegenheit nutzen, Ihnen aktuelle Informationen zu meinem Fall hier in der Ukraine zu schildern. Wie Sie bereits gehört haben, habe ich seit 2022 ehrenamtlich versucht, Menschen, die aufgrund des Krieges in der Ukraine die Ukraine verlassen mussten, zu helfen. Unter anderem auch einer Mutter mit ihrer inzwischen elfjährigen Tochter, die im November 2022 in die Steiermark geflüchtet ist. Der Ex-Mann dieser Frau hat im Sommer 2025 unter Angabe falsche Informationen, er hat behauptet, er möchte mit dem Kind einen Urlaub in der Türkei machen, das Kind gegen den Willen und ohne Erlaubnis der Mutter in die Ukraine verbracht und hat der Mutter dann auch mitgeteilt, dass er nicht beabsichtigt, das Kind wieder zurückzugeben. Dabei ist vielleicht wichtig zu wissen, dass es ein Urteil von einem Gericht in Kiew gibt, das auch vom Höchstgericht der Ukraine bestätigt wurde, das besagt, dass die Tochter bei der Mutter leben soll. Der Vater hingegen hat lediglich ein Besuchs- und Urlaubsrecht. Nachdem die Mutter das erfahren hat, ist sie natürlich sofort in die Ukraine gereist und hat mit den zuständigen ukrainischen Behörden versucht, dieses Urteil durchzusetzen und die Tochter zurückzubekommen. Parallel dazu habe ich in Österreich gegen den Vater Strafanzeige wegen Kindesentziehung erstattet. Wir haben uns auch einen Anwalt in Österreich genommen und einen HKÜ-Antrag gestellt. Leider haben sowohl die Versuche der Mutter in der Ukraine als auch meine Versuche in Österreich zu keinem Erfolg geführt, woraufhin mich die Mutter im Dezember 2025 darum gebeten hat, in die Ukraine zu fahren und ihr zu helfen, das Kind zurückzubekommen. Sie hatte vorher Rechtshilfe angesucht und hat dabei die Information erhalten, dass sie aufgrund dieses Urteils jederzeit berechtigt ist, das Kind einfach zurückzuholen. Ich bin dann am 3. Jänner 2026 in die Ukraine eingereist und habe hier die Mutter getroffen und wir sind gemeinsam in das Dorf Schibnica in der Westukraine gefahren, weil wir vermutet haben, dass sich der Vater mit der Tochter zu diesem Zeitpunkt dort aufhalten könnte. Wir haben dann nach ein paar Tagen tatsächlich auch das Fahrzeug des Vaters auf einem Hotelparkplatz gefunden und am 6. Jänner dann auch die Tochter auf diesem Parkplatz alleine beim Fahrzeug gesehen. Wir haben dann das Mädchen in das Auto gesetzt und sind zu dritt aus Schidnica hinausgefahren und wurden aber knapp 40 Minuten später von einer Polizeistreife angehalten. Wir wurden dann sofort festgenommen, obwohl wir vor Ort den Polizisten die Situation erklärt haben und auch Dokumente vorgelegt haben. Wir haben das Gerichtsurteil mitgehabt und vorgelegt. Wir hatten Dokumente, die das Verfahren gegen den Kindesvater in Österreich belegen, mitgehabt und vorgelegt. Wir hatten die Geburtsurkunde des Kindes dabei, aber wurden dennoch festgenommen. Die Fahndung selbst basiert auf falschen Angaben bei der Notruf-Hotline durch einen angeblichen Augenzeugen, der vom Vater offensichtlich instruiert wurde, diesen Notruf abzusetzen, da dieser angebliche Augenzeuge unter anderem den Namen der Mutter genannt hat. Und das kann er nur dadurch, den Namen kann er nur dadurch wissen, dass er vom Vater instruiert wurde. Aber selbst an der Hotline beim Notruf wurde angegeben, dass angeblich die Mutter das Kind entführt hätte, obwohl die Mutter mit diesem Gerichtsurteil natürlich das Kind gar nicht entführen kann. Jedenfalls wurden wir dann auf das Polizeirevier in Drohobytsch gebracht, wo das Kind, obwohl die handelnden Polizisten das Urteil kannten, der Mutter abgenommen wurde und dem Vater wieder zurückgegeben wurde. Ich wurde dann an diesem Abend im Polizeirevier in Haft genommen, musste die Nacht am Polizeirevier in einer Zelle verbringen und mir wurde am 7. Jänner, einen Tag darauf, dann eine Verdachtsmitteilung vorgelegt, die besagt, dass gegen mich der Verdacht auf Kindesentführung erhoben wird. Vielleicht dazu noch ein Detail. Es wird in dem ERDR, das ist ein Dokument aus dem Register der Untersuchungen für Kriminalfälle, behauptet, dass der Vater darum gebeten hätte, gegen mich wegen angeblicher Kindesentführung Maßnahmen zu ergreifen. In der tatsächlichen Anzeige des Vaters, die in den Ermittlungsakten liegt, wird mein Name aber zu keinem Zeitpunkt erwähnt. Warum die Polizei dennoch entschieden hat, gegen mich Ermittlungen aufzunehmen, erschließt sich uns bis heute nicht. Am 7.1. wurde ich dann in das Untersuchungsgefängnis in Lviv überstellt und am 8.1. von einem Untersuchungsrichter gegen Kaution und unter einigen Auflagen auf freien Fuß gesetzt. So darf ich unter anderem den Bezirk Drohobytsch nicht verlassen. Ich habe meinen Reisepass abgeben müssen und bin mehr oder weniger freiheitsbeschränkt. Dieser Status dauert nun schon mehr als 110 Tage an. In dieser Zeit wurden die Ermittlungen fortgesetzt. Wir haben mit mehreren Anwälten versucht, entlastende Beweise den Ermittlungsakten hinzuzufügen. Also wieder die Beweise sind unter anderem die Dokumente der Staatsanwaltschaft Österreich, die das Verfahren gegen den Vater belegen. Das ist natürlich erneut das Urteil von Kiew, das den Wohnort bei der Mutter festlegt. und haben so versucht, die Ermittler davon zu überzeugen, dass ich niemals den Vorsatz hatte, ein Kind zu entführen. Dennoch wurden Ende März die Ermittlungen abgeschlossen und eine Anklageschrift erstellt. In dieser Anklageschrift finden sich wörtlich dieselben Vorwürfe wie schon in der Verdachtsmitteilung am 7. Jänner. Darin wird behauptet, dass ich mit dem Vorsatz, ein Kind zu entführen, in die Ukraine eingereist wäre, diesen Vorsatz am 6.1. in die Tat umgesetzt hätte und mich mit dem Kind auch vor der Polizei versteckt hätte. Die Anwesenheit der Mutter bei diesem Vorfall am 6.1. sowie die entlastenden Beweise, dass ich eben nicht den Vorsatz hatte, ein Kind zu entführen, sondern im Gegenteil ein entführtes Kind der Mutter zurückzugeben oder mit ihr gemeinsam das Kind zurückzuholen, kommt in der Anklageschrift nicht vor. Wir haben während den Ermittlungen versucht, mit einigen Anträgen weitere Ermittlungsschritte zu erwirken. Die Anträge meiner Anwälte wurden von den Ermittlern aber praktisch ausnahmslos abgelehnt. Nur durch Anträge und Beschwerdeverfahren vor Gericht konnten wir manche dieser Anträge durchbringen, aber selbst dann wurden nicht alle vom Gericht aufgetragenen Ermittlungsschritte durchgeführt. Im März hat die Staatsanwaltschaft zusätzlich auch noch meine Unschuldsvermutung mehrfach verletzt, indem sie an befreundete Hilfsorganisationen und an Journalisten die Information versendet hat, dass bereits genug Beweise für meine Schuld gefunden worden wären. Welche Beweise das sind, erschließt sich mir auch nach einer Akteneinsicht nicht, da man mir einen Vorsatz für eine Kindesentführung nicht nachweisen kann. Dafür gibt es keine Beweise, da ich diesen Vorsatz nie hatte, sondern im Gegenteil ausschließlich auf Bitte der Mutter gehandelt habe und nur versucht habe, dieses Gerichtsurteil, das es gibt, quasi zu exekutieren. Die Anklageschrift wurde inzwischen dem Gericht vorgelegt. Es wurde ein Gerichtsverfahren gegen mich gestartet. In der nächsten Woche findet dort eine vorbereitende Sitzung statt. In dieser Sitzung haben die Parteien, also die Staatsanwaltschaft, als auch ich, die Möglichkeit, Anträge zu stellen, welche Zeugen vor Gericht gehört werden oder zum Beispiel auch den Ermittlungsakt vollständig dem Gericht vorzulegen. Denn zum jetzigen Zeitpunkt liegt dem Gericht nur die Anklageschrift vor, die eben aus meiner Sicht fehlerhaft ist und die viele relevante Tatsachen nicht beinhaltet. Ich möchte vielleicht noch kurz ein paar Worte dazu verlieren, wie es mir grundsätzlich in dieser Situation geht. Es ist einerseits schon ein sehr langer Zeitraum, in dem ich mich jetzt in der Ukraine befinde. In der Ukraine herrscht Krieg, auch wenn es hier im Westen vielleicht etwas ruhiger und besser ist als zum Beispiel in Kiew oder gar in der Nähe der Front. Dennoch war insbesondere im Jänner und Februar die Situation auch hier sehr schwierig. Es gab lange Stromausfälle, es war ein sehr kalter Winter, es gab viel Schnee. Also die Situation an und für sich hier zu leben ist schon nicht einfach. Und in meiner Situation mit einer Strafdrohung von möglicherweise bis zu 5 Jahren Haft ist es natürlich mental und emotional auch sehr fordernd. Auch finanziell ist das natürlich nicht einfach. Ich habe nicht die Möglichkeit, voll zu arbeiten. Ich habe natürlich erhebliche Mehrkosten durch Anwälte, durch das Hotel, in dem ich mich befinde. Und was natürlich auch die Situation nicht sehr erfreulich macht, ist, dass bis zum heutigen Zeitpunkt das Kind nach wie vor beim Vater ist, sich sehr wahrscheinlich in Kiew aufhält. Und wir hatten gerade letzte Woche wieder Raketenangriffe und Drohnenangriffe auch auf Kiew. Und im Telegram konnte man, also in diesem Messenger, konnte man Videos sehen, dass eine Drohne in den Wohnblock, in ein Nachbargebäude, wo sich die Wohnung des Vaters befindet, in Kiew eingeschlagen hat. Das heißt, das Kind ist nach wie vor von der Mutter entzogen und befindet sich nach wie vor in großer Gefahr.
0: Das war ein Beitrag zum Fall Daniel Kolnick und den Vorwürfen rund um ein umstrittenes Verfahren gegen den österreichischen Flüchtlingshelfer in der Ukraine. Und damit sind wir am Ende von Stimmlagen angelangt. 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
2: Die nächste Ausgabe kommt von den KollegInnen von Radio Froh aus Linz. Aus dem Studio verabschiedet sich Tamara. Bleibt solidarisch und wir hören uns.
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der Bennetton noch. Es redet ja schließlich jeder gern nach seiner Mutterspruch. Und außerdem hab ich dabei was eine noch entdeckt. Man hört ihm auch im Ausland gern den Werner Dialekt.

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0: schmeckt.
1: Willkommen bei einer neuen Wiener Melange, die ich mit Erich und Marion Zipp, seins, das ist wernerisch, begonnen habe. Rolf Gärtner ist der Nächste mit Kinder vertaugt euch. Und wenn Sie ein bisschen auf den Text aufpassen, werden Sie merken, warum ich dieses Lied gewählt habe.

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1: Das war das Duo Schmitzberger mit Du musst selber an die glauben. Ja, und jetzt machen wir einen kleinen animalischen Ausflug. Hans Moser, ich treff mich heute am Abend mit mein Affen.
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Von der Ingrid Merschel haben wir in Schönbrunn bei die Opfen gehört. Eine Hörerin aus Deutschland hat mich ersucht, sie soll wieder mehr Lieder von mir spielen. Und sie hat sich gewünscht, ein kleines Laternderl.

Auch das war ein Hörerwunsch. Das Heini Götz Quintett mit seit 20 Jahren hat er sein Stammtisch. Jetzt wird es ein bisschen klassisch mit Johannes Heesters. Man müsste Klavier spielen können.

ist nicht immer leicht. Doch es gibt verschiedene Wege, wie man das erreicht. Mit Musik geht es am besten und wir zeigen hier, wie man schöne Frauen bezaubert.

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1: Von Rudi Luchs haben wir die Blumen am Klavier gehört. Ja, und jetzt gehen wir ein bisschen nach Winterbona, Amerika. Ja, Big Band Sound auf Wienerisch. Mit Michael Perfler und seiner Band im Zuckergeschäft alias The Candyman.

0: Das Original heißt New York, New York. In der Fassung allerdings gesungen von Kurt Stromer, Traumstadt Wern. Als nächstes hören wir Gerhard Bronner. In seinem Lied Der geschupfte Ferl, allerdings in der deutschen Fassung Der blasse Gustav.
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1: Das war Ingo Mark Ment mit Wenn man Englisch könnt. Ja, und jetzt kommt sofort der Walter Kramer mit Lost die Musi.

0: Sie Marika Röck und Peter Kreuder mit einem Peter Kreuder Melodien Medley. Weiter geht es nun mit dem Harry Steiner, was man nicht im Kopf hat.
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0: Heute kommen Engeln auf Urlaub nach Wern. Das wurde von Wiens ehemaligen Verkehrsstadtrat Fritz Sviharek gesungen. Walter Geidus beichtet nun, ich hab die schönen Madeln nicht erfunden.
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Ja, leider neigt sich auch meine heutige Wiener Melange wieder langsam, aber sicher dem Ende entgegen. Ich hoffe, die Sendung hat euch gefallen und ihr schaltet das nächste Mal wieder ein. Ich möchte mich ganz herzlich fürs Zuhören bedanken. Bedanken möchte ich mich natürlich auch bei radiowienerlied.at für die ganz hervorragende Zusammenarbeit. Ein kleiner Hinweis noch: Wenn ihr irgendwelche Wünsche und Anregungen zu meiner Wiener Melange habt, dann schreibt mir einfach ein E-Mail an wiener-melange@gmx.at und nach Möglichkeit werde ich das gerne erfüllen. 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An Bord gibt es ein ganz hervorragendes Buffet, kalt, warm und sogar vegan. Also nicht versäumen. Jetzt im Sommer überhaupt herrliches Wetter. Meistens. Ja, im Hintergrund hören Sie schon die Donauschrammeln mit Wien, wie es weint und lacht. Und mit seinem herzlichen Servus verabschiedet sich euer Crazy Joe.

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Einen wunderschönen guten Morgen an alle Hörerinnen und Hörer der Sendung Schlagerartig. Während eines Reha-Aufenthaltes dürfen wir euch wieder bei unserer Sendung recht herzlich begrüßen. Heute, am 30. Mai, haben wir wieder Neuvorstellungen, Oldies, Hörerwünsche und einiges mehr im Programm. Der argentinische-italienische Schlagersänger Semino Rossi feierte gestern seinen 64. Geburtstag. Wir gratulieren recht herzlich. Den Anfang macht Sigi Marun mit »Geh noch nicht fort«. Viel Spaß, gute Unterhaltung und vor allem viel Gesundheit wünschen euch Rudi und Luise Schmalzl.

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Ein besonders tragischer Fall wurde erst kürzlich bekannt. Ein Vater und sein Sohn gelten seither als vermisst. Die Polizei schließt auch diesmal wieder ein Verbrechen nicht

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1: Dies ist die Geschichte von El Lute. Einem Mann, der geboren wurde, um wie ein wildes Tier gejagt zu werden, weil er arm war und sich nicht wehren konnte. Aber er gab sich mit seinem Schicksal nicht zufrieden und heute wurde seine Ehre wiederhergestellt.

Das war wieder unsere Sendung Schlagerartig. Ich hoffe, sie hat euch gefallen. Für Anregungen, Musikwünsche etc. schickt uns bitte eine Mail an schlagerartig@a1.net. Im Namen des gesamten Teams bedanke ich mich fürs Zuhören und wünsche euch eine gute Woche. Bis bald, euer Rudi Schmalzl.

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0: Ja, schönen guten Morgen, liebe Zuhörerinnen und Zuhörer, wünscht euch euer Moderator Konrad Müller und auch einen schönen guten Morgen an die Zuhörer und Zuhörerinnen der Radiostationen, die die Sendung übernehmen. Das wäre Radio Froh in Linz beginnt, übernimmt es live. Dann haben wir am Sonntag von 12 bis 1 City Campus Radio St. Pölten. Dienstag, Mittwoch haben wir Radio Y in Hollerbrunn, Retzneim und die Leiserberg. Und natürlich auch einen schönen guten Morgen an unseren Spinning Dominik, der heute wieder da ist. Hallo, grüß dich, schönen guten Morgen.
1: Guten Morgen, guten Morgen.
0: Ja, Dominik, are you ready for 1 hour
1: Yes.
0: studio? And
1: For
0: guests
1: a
0: and
1: one.
0: questions and songs.
1: Of course, I'm ready for a 1 hour studio session.
0: Session. Aber.
1: Aber, natürlich haben wir wie immer unseren Muntermacher-Hit der Woche. Und dieses Mal ist es von einem jungen, aufstrebenden Musiker, der gestern seinen neuen Song veröffentlicht hat mit dem Namen Arktis. Und von welchem Musiker spreche ich? Natürlich von Mark Koda. Ich hätte gesagt, hören wir unseren Muntermacher-Hit der Woche rein.
0: Und es ist, glaube ich, sogar die Premiere, eine Premiere,
1: Genau,
0: oder? Ist
1: die.
0: ja noch nirgends im Radio gespielt
1: Genau.
0: worden.
1: Gut, dass du mich daran erinnerst. Das ist korrekt. Es ist eine Radiopremiere hier bei uns bei Radio Orange. Und wir fühlen uns natürlich immer sehr, sehr geehrt, wenn wir die Premiere übernehmen dürfen. Okay, ich hätte gesagt, hören wir mal rein in den Track, oder?
0: Ja,
1: Let's
0: let's
1: go.
0: go.
1: Also Arktis von Mark Koda.
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0: Du hast mir das so geschickt, aber...
1: Das ist interessant.
0: Interessant, interessant. Sollen wir es noch einmal probieren vom Originalen, was du mir geschickt hast?
1: Das ist wäre eine gute Idee, ja.
0: Dann stelle ich einmal die Gästin kurz vor. Technische Probleme können passieren bei einer Live-Sendung. Ja, liebe Sunny Klein, die heute zu Gast ist in der Wake-Up-Sendung. Siehst du gleich ein kleines technisches Problem? Aber wir werden es versuchen zu beheben. Danke dir, dass du ins Studio gekommen bist und einen schönen guten Morgen.
2: Vielen Dank für die Einladung.
0: Bitte gerne. Sunny, dann komme ich einmal gleich zur ersten Frage und dann machen wir den Morgenhit dann etwas später. Sunny, du bist hinaus in die weite Welt. Über 4 Kontinente bis nach New York City. Und dort bist du hängen geblieben. Warum das? Warum gerade New York City?
2: Ja, bei meiner ersten Reise nach New York habe ich mich ein bisschen in die Stadt verliebt. Und ich bin dann jedes Jahr hingeflogen und habe mir gedacht, das ist viel günstiger, dort zum Wohnen. Und dann habe ich mir dort einen Job gesucht und habe dann beim Generalkonsulat, beim österreichischen, habe mich dann beworben und habe dann tatsächlich den Job bekommen. Und die Stadt ist zwar nicht günstiger, wie jedes Mal hinfliegen, aber es ist dort Leben nochmal ganz was anderes, wie wenn man nur hinreist und dann wirklich so eintauchen kann in die Welt. Und ja, also es war einfach eine große Liebe zu dieser Stadt von einem kleinen Landmädchen, das sich die große Stadt gewünscht hat. Ein großer Traum.
0: Okay, aber deine wahre Heimat fandest du im Jazz und in den Musikclubs? Was faszinierte dich so daran?
2: Alles. Also die Instrumentalisten und die Instrumentalistinnen, die Freiheit in der Musik und auch die Virtuosität von den Menschen. Und das war für mich jedes Mal faszinosum, da zuzuschauen und live dabei zu sein. Und natürlich die Jazzclubs, die haben alle so eine wunderschöne Aura. Ja, das hat mich ziemlich fasziniert.
0: Okay. Dominik, wie schaut's aus?
1: Ich brauche noch eine Weile leider. Ich muss mich da erst zurechtfinden, was da heute los ist. Warum funktioniert das nicht so gern, wie ich das hätte? Egal, füllen wir einfach das Interview weiter, hätte ich gesagt, oder?
0: Machen wir es mal so. Du hast ja auch eine ganz neue CD, also dein erstes Album, glaube ich sogar, ist das?
2: Genau, mein Debütalbum ist das, ja.
0: Dein Debütalbum, mehr als 30 Sekunden. Wie bist du darauf, auf den Titel gekommen und was willst du damit sagen, deinen Fans?
2: Also ich habe immer live zu dem Publikum gesagt, habt ihr mehr als 30 Sekunden für mich? Weil in der heutigen Zeit ist es ganz, ganz wichtig, da ehrlich zu sein, weil wenn wir diese mehr als 30 Sekunden eben nicht hat, in einer Zeit, wo wir auch, wenn wir Werbung über unsere Musik machen wollen, eher gezwungen sind, dass wir das innerhalb von den ersten 2 Sekunden schon so pitchen, dass die Leute dabei bleiben und du bist meistens begrenzt auf 30 Sekunden. Nur finde ich halt, dass Kunst nicht innerhalb dieser 30 Sekunden stattfinden kann und eher im echten Leben dann mehr braucht. Aber man sieht halt, dass immer mehr Menschen, und natürlich ich auch, da nehme ich mich gar nicht aus, hinter einem Bildschirm verstecken. Und ich will immer sagen, meine Lieder dauern ein bisschen länger und man muss ein bisschen länger zuhören wie 30 Sekunden. Und natürlich auch, dass man bei den ganzen Streaming-Plattformen, da musst du dann wieder mehr als 30 Sekunden draufbleiben, dass du überhaupt einen Punkt kriegst und diese 0,001 Cent verdienen kannst oder 0,003, wenn du angemeldet bist, was halt viel auch nicht sind. Und deswegen war es für mich so eine zeitgeistige Geschichte, wo ich sage, es ist für mich so wichtig, dass... ich auch bei den Konzerten frage, hey, habt ihr eben mehr als 30 Sekunden, weil ich würde euch ein bisschen mehr dazu. Und deswegen habe ich dann das Lied auch geschrieben und der Albumtitel, der war dann irgendwie auch selbst gegeben, weil ich gedacht habe, das ist mir eigentlich gerade das Allerwichtigste in der heutigen Zeit, dass man eben da mehr als 30 Sekunden vielleicht wem zuhören kann, darüber auch nachher reden und nicht gleich weiterwischen.
0: Okay.
1: Moment, ich bin gleich wieder da, dann können wir das Interview weiterführen. Also Konrad, mach da weiter.
0: Ich soll weitermachen. Gut. Entschuldige. Wie viel von dem, was wir heute hören, ist im Studio oder im Proberaum minutiös geplant und wie viel entsteht spontan auf der Bühne?
2: Also eigentlich ist alles in mir spontan entstanden, also auch die Ideen kommen immer so dahergeflogen, die ich natürlich gleich aufschreiben muss oder irgendwo reinsingen. Und das meiste hat sich dann auf der Bühne weiterentwickelt und dadurch, dass ich vorher meine Lieder alle auf der Bühne präsentiert habe und erst viel später ins Studio gegangen bin, weil das natürlich dann auch ein Bedürfnis war von mir und von Leuten da draußen, die gesagt haben, hey, ich würde mir das gerne nochmal anhören. Und deswegen ist eigentlich fast alles im Jetzt entstanden und erst nachher ins Studio wurde es dann weitergetragen. Und natürlich haben dann die Mitmusiker haben dann ihres dazu getragen und ihre Seele dann raufgespielt, was ich dann auch sehr, sehr schön finde, dass jeder so ein bisschen was mitreden hat dürfen, sei es jetzt da am Klavier oder am Bass oder auf der Gitarre, weil jeder Musiker so viel Wissen hat über sein eigenes Instrument und dann irgendwie seine Seele noch dazu spielen konnte. Aber das meiste, muss ich sagen, ist dann wirklich, hat sich auf der Bühne entwickelt und war eben bei mir im stillen Kämmerchen mit der Melodie und mit dem Text, wo man dann einfach so drauf losschreibt, was einem so gerade einfängt.
0: Okay. Hören wir mal den ersten Song für den heutigen Tag.
2: Sehr gerne.
0: Der da heißt, warte, ich brauche die Hülle, Die Reisende.
2: Die Reisende, ja.
0: Das genau. Passt ja richtig.
2: Vom Fliegen und Ziehen.
0: Hören wir da rein und dann hören wir uns wieder.
2: Dankeschön.

Ja, das war ein wunderbarer Song, wirklich. Also hat mir echt gut gefallen. Und wir führen das Interview gleich weiter, aber jetzt kommt der Song Arktis. Es hat ein bisschen gedauert, aber wir haben jetzt alles behoben. Gut, wie gesagt, jetzt kommt der Muntermacher-Hit der Woche und zwar der Song heißt Arktis von Mark Koder. Okay, also jetzt können wir reinhören. Ich hoffe, es sind alle ready. Let's go!

0: Zuhörer und Zuhörerinnen.
1: Das war Arktis von Mark Koda. Ich würde sagen, das war ein guter Song zum Abkühlen für diese unglaubliche Hitze jetzt schon am Morgen, am Vormittag. Na gut, dann hätte ich gesagt, kommen wir wieder zurück zu Sunny Klein, zu unserer heutigen Gästin, für die Leute, die jetzt erst eingeschalten haben.
0: Aber das ist halt live, oder Sunny?
1: So weiß man, dass man live ist, ne, wenn sowas passiert.
2: Ihr könnt aber auch gern Sony zu mir sagen.
1: Alles klar, alles klar.
2: Danke.
0: Sony. Okay. Wer stellt die nächste Frage? Du, ich, Dominik?
1: Konrad, stell noch mal die nächste Frage und dann kann ich mich einstimmen, weil ich war jetzt kurz am Probleme beheben. Jetzt weiß ich nicht so ganz, was gestellt worden ist, aber... Das kriegen wir hin.
0: Die Weltreise über New York und so.
1: Das wäre tatsächlich auch eine meiner Fragen gewesen. Tatsächlich. Also, ja, aber...
0: Sonny, du hast auch nach dem Reisen ein Musikstudium in Österreich besucht. Wo und bei wem?
2: Das war am Jazzum Popularkonservatorium in Wien. Konservatorium. Und ja, da habe ich dann so auch meine Fühler ausstrecken dürfen in ganz verschiedenen Bereichen. Und man hat auch sehr viel Theorie, aber auch sehr viel Praxiserfahrung dort lernen können. Und natürlich ist es um die Kontakte gegangen, die man dort dann findet und die einen dann weitertragen, wie tolle Gitarristen oder andere tolle Musikerinnen. Und die holt man dann immer wieder so ins Boot. Und auch wenn es jetzt schon ein bisschen her ist, hat man noch immer die Menschen von dort in seinem Leben dann weitergetragen. Und das ist schön, dass es so einen Startpunkt geben darf, wo man dann ganz tolle Menschen kennenlernt.
0: Okay. Okay. Dominik?
1: Ja. Ich möchte natürlich jetzt ein bisschen noch weiter auf deine Musik eingehen. Wir haben ja schon einen Song gehört. Und ja, mehr als 30 Sekunden. Ist der Titel so absichtlich gewählt, weil die Zeit heute sehr, sehr schnelllebig ist? Oder gibt es da noch einen anderen Grund?
2: Es sind mehrere Gründe. Mhm. Wie ich schon vorher gesagt habe, ist bei meinen Konzerten, bin ich immer ganz ehrlich und trage mein Lied als erstes vor, das mehr als 30 Sekunden. Mhm. Ob die Leute eh bereit sind, dass man ein bisschen länger zuhört als 30 Sekunden, weil es hat sich halt sehr viel geändert, auch bei uns jetzt da in unserer Aufmerksamkeitsspanne. Und auch das, was wir aus, wenn du jetzt irgendwelche künstlerischen Sachen weitergeben willst, brauchst du für manche Sachen zum Verstehen einfach länger als 30 Sekunden. Und es ist so ein bisschen ein zeitgeistiges Überlegen, ob wir, wenn wir jetzt online sind, ist klar, wir will alles ganz schnell haben und schnelle Informationen haben, aber wir tragen das so ein bisschen auch ins echte Leben mit, finde ich. Und ich wollte mit dem ein bisschen mehr Zeit zum Nachdenken ergeben und dass man halt darüber hinaus, dass da noch so viel passieren darf.
1: Ich finde, die Musik hat sich auch in diese Richtung leider, kann man sagen, entwickelt, dass auch die Songlängen von vielen Liedern auch kürzer wird, die Dauer. Mir fällt auf, dass viele Songs jetzt nicht mehr so 3, 4, 4,5 Minuten dauern, sondern gerade nochmal 2,5, vielleicht nochmal 3 Minuten, wenn überhaupt.
2: Voll, verstehe ich voll, aber dadurch, dass ich ja voll vom Live komme und dass ich da eigentlich meine Liebe so hab für die Musik, dauern bei mir die Lieder eben auch als längstes, glaube ich, 5 Minuten und 20 Sekunden. Ja, nein, also aber ich muss auch sagen, ich bin ein riesengroßer Janis Joplin-Fan und auch damals hat es das ergeben, dass die Lieder 2 Minuten 30 für ein Radio passen haben müssen. Ja. Also es ist vollkommen okay, man kann jedes Lied kürzen, die Aussage ist bei manchen Liedern länger.
1: Natürlich.
2: Und ich glaube, das wird es immer wieder geben in der Welt.
1: Ja, deswegen finde ich deine Message mit den 30 Sekunden, dass man länger als 30 Sekunden zuhören soll, sehr, sehr gut.
0: Mhm. Sunny, meine nächste Frage, und dann machen wir wieder Musik.
2: Sehr gerne.
0: Wie gehst du mit den typischen Instrumenten oder Produktionen deines Genres um? Folgst du den Regeln oder versuchst du sie zu brechen?
2: Ich breche sie nicht absichtlich, aber es passiert ständig. Also es ist ständig, dass in dem Musikmachen mit anderen Menschen auch so viel passiert, dass das Lied sich irgendwie selber schreibt. Also es kriegt irgendwie so einen eigenen Weg, so einen eigenen Irgendwie öffnet sich das Lied dann. Also wenn du das dann schreibst daheim und dann gehst du woanders hin und hast vielleicht einen Instrumentalisten oder Instrumentalistin dabei, die mit dem Pianospiel und mit der Akkordsetzung dann wieder so viel reinbringt, brichst du alle Regeln sofort einmal. Und das Lied fragt nicht nach einem Genre und das lässt sich gar nicht irgendwie einkasteln, sondern das kommt dann aus jedem so ein bisschen raus und dann entwickelt sich das, dass man eben alle Sachen bricht und dann doch wieder zusammenfügt zu einem Stück. Und das ist eben das Schöne, weil sich das Lied, finde ich, das macht sich so ein bisschen auf die Suche nach dem, was es eigentlich sein will. Und ich lasse das dann ganz gern zu, weil ich habe dann auch zum Beispiel live am Bossa Nova oder dann gehen wir wieder voll in einen Blues rein oder ein Lied, die Gedanken ranken, das enthält irgendwie alles und das hat so sein müssen. Wir haben das dann gespielt, oft auf der Bühne dann auch komplett nur mit Schlagzeug. Und dann hat sich das so ergeben, dass dann voll der Blues rein wollte. Und das habe ich alles zulassen, weil man denkt, hey, das ist einfach das, was das Lied gerade will und braucht.
0: Okay.
2: Das schenke ich dem dann.
0: Okay, hören wir rein und dann hören wir uns wieder.
1: Yes.

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1: Ja, liebe Zuhörer und Zuhörerinnen, ganz andere Richtung als bei der erste Song. Auch ein wunderschöner Song.
2: Dankeschön.
3: Absolut.
2: Dankeschön.
3: Absolut, kann ich nur zustimmen. Ja.
1: Wirklich. Da hätte ich auch eine Frage dazu. Wir hatten schon viele Musiker da, die sich schwer tun, damit sich nur einen einzigen Genre zu unterordnen. Ja? Wie siehst du das?
2: Ich verstehe hundertprozentig, weil es geht eigentlich immer um Stimmung und um die Wahrhaftigkeit in einem Lied. Und das bringt halt jedes Lied wirklich so mit sich. Und ich habe auch zu dem Produzenten, wo ich hingegangen bin, habe ich gesagt, okay, ich habe ganz viele Lieder und ganz viele Texte geschrieben, die alle in eine andere Schublade kehren. Und ich glaube, wir müssen wirklich einen neuen Kasten bauen, weil das, was ich live dann erzählen will und live auch mache dann, das passt wahrscheinlich noch in ganz wenig Genres oder es hat irgendwo so ein bisschen was noch dazu. Aber natürlich braucht jeder Musiker ein Übergenre und da muss sich dann jeder irgendwo zurechtfinden, weil ich glaube, man will schon was Greifbares haben, dass man sich ein bisschen was vorstellen kann und dann darf man sich überraschen lassen.
1: Ja, ja. Du hast gerade meine nächste Frage schon mit beantwortet.
2: Okay, okay. Was war die Frage?
1: Na, sind schon kreative Orientierungshilfen oder eher eingeschränkte Schubladen? Da hast du das ja schon beantwortet vorhin. Das.
2: Genau, also es ist auch interessant, immer die Grenzen aufzumachen.
1: Mhm.
2: Und was eben da passiert zwischen Genre, Sprachen und die Stimmungen, das finde ich immer ganz spannend.
1: Das wollte ich fragen. Drum. Ja, Spinning Dominic,
3: genau.
1: Your next question, please.
3: Genau, genau. Jetzt zu meiner Frage, Sony. Wie war so das Gefühl für dich, wie du die erste Single veröffentlicht hast?
2: Die war der Wahnsinn.
3: Also ich wollte noch fragen, ob du dich daran erinnerst. Wie ist es dann noch so? Ist so... kann man sich dann ausruhen oder arbeitet man dann sofort weiter? Oder überhaupt beim ersten Album? Auch gleich dazu. Weil dann, wie ist das so? Ruht man sich dann aus? Arbeitet man sofort weiter an den nächsten Projekten? Erzähl mal.
2: Also das Witzige ist, ich bin wirklich um 10 vor 0:00 aufgewacht und habe mir gedacht, jetzt ist meine erste Single gleich draußen. Bin runtergerannt zum Computer, habe aufgedreht und habe wirklich diesen, du siehst dann auch, wenn das dann auf 0:00, wenn es dann quasi so überspringt und es war dann schon um 23:59, ist es dann in der Welt gewesen. Und dann haben wir gedacht, egal was jetzt passiert, es ist alles nur mehr ein Bonus, weil dieser Meilenstein von der ersten Single ist jetzt mal passiert und ich denke mir, es ist einfach so ein tolles Gefühl, dass man Menschen gefunden hat, die einen da unterstützen, die da mitgängen, die irgendwie auch an das alles ein bisschen glauben und das weitertragen wollen. Und natürlich, ich habe schon so viele Texte geschrieben, das war jetzt gar nicht mehr so, dass ich das jetzt langsam machen muss, sondern es hat einfach alles so rausgedrängt und ich habe es gar nicht mehr halten können eigentlich. Und deswegen war es jetzt ganz wichtig, dass das Album mal kommt, weil das sind ja eigentlich eh nur 11 Nummern, aber man hat ja schon so viele andere Sachen geschrieben. Und natürlich, jetzt fängt es dann so richtig an. Man muss Promo machen, man muss das in die Welt hinaustragen. Ich bin jetzt auch so, dass ich sage, hey, da hört euch meine Lieder an. Und am Anfang ist man nur eher so, ja, wenn du mal Zeit hast und so weiter. Und ich denke mir, hey, nein, jetzt will ich aber, dass die Leute hören. Und jetzt will ich mit den Leuten drüber reden und auch Feedback kriegen. Ja?
3: Genau, das ist, finde ich, auch die richtige Einstellung. Wo man so richtig, man soll sich ja nicht für seine Musik schämen, sage ich unter Anführungszeichen, so, ja, bei Zeiten hörst du die halt an, sondern genau wie du es richtig sagst, sondern hey, da ist meine Musik, hör mal rein.
1: Ja,
3: und dazu möchte ich später noch eine Frage stellen, aber jetzt kommen wir zurück zu dir, Konrad, oder?
1: Ja, ich habe noch eine und dann würde ich sagen, wieder Musik und dann wieder zum Dominik.
3: Finde ich gut.
1: Ja, machen wir so. Glaubst du, dass du deine treuen Fans erschrecken würdest, wenn du was Neues ausprobieren würdest?
2: Dadurch, dass mein Album ja eigentlich jedes Lied, was ein bisschen Neues ausprobieren ist, glaube ich, wöhnt ihr das eh an. Und ich bin selber ein Mensch, ich lasse mich auch so gerne überraschen. Und man fängt ja immer mit was Neues an. Jeder Tag ist ein Neubeginn von etwas. Und ich denke mir, da gehen die Menschen einfach mit. Und wer nicht mitgewühlt hat, war schön, dass wir auf den Weg begleitet haben. Und dann trifft man sie vielleicht wieder mal an einer anderen Weggabelung, wo dann das vielleicht wieder zusagt. Und im Endeffekt, es geht ja nur um ein Lied, es geht nur um Musik. Und dahinter ist halt eine Stimmung und eine Haltung, die man dann hat. Und die muss ja mit einem selber vereinen. Und die Person, der das dann gefällt, die hat ja vielleicht auch mit jedem Lied ganz eine eigene Geschichte, die sie erzählt. Und deswegen denke ich mir, liegt das gar nicht in meiner Macht. Und ich fange ja sowieso wieder bei Null an. Also wenn ich jetzt auch das Album jetzt habe, das ist jetzt mal raus, das ist jetzt mal geschrieben, das ist jetzt einmal in der Form, sind meine Lieder so dargestellt, wie ich es für mich am stimmigsten gefunden habe. Und man arbeitet ja nicht einen Tag daran. Das hat jetzt auch 2 Jahre gedauert. Und das darf jetzt ruhig ein bisschen schneller gehen beim zweiten Album. Aber ich glaube, dass die Menschen sehr wohl neue Sachen hören wollen und sie sehr wohl überraschen wollen, weil ich da selber auch von mir ausgehe. Weil ich habe auch einen Bob Dylan, liebe ich auch, weil er eben so viele verschiedene Sachen macht. Oder gehen wir gar nicht so weit, Hubert von Geusern, der darf jedes Mal wieder überraschen. Und ich freue mich jedes Mal, dass da nicht das Gleiche passiert.
1: Oder den du auch genannt hast im Vorgespräch, Georg Danzer.
2: Genau. Ein ganz großer Österreicher, der mir selber so viel Momente geschenkt hat, wo ich so viel zum Nachdenken angefangen habe, das so viel aufgerissen hat bei mir. Und ich denke mir, jetzt ist die Zeit, dass ich auch ein bisschen Musik da zurückgeben will, vielleicht für irgendwem, dem vielleicht auch irgendwas einmal was bedeutet. Und der Georg Danzer ist natürlich Wahnsinn, was der uns hinterlassen hat. Und man kann da immer wieder was finden. Und in jedem, ich finde, das ist so schön, in jedem Lebensabschnitt gibt dir in Danzer seine Lieder, bringt dir so viele neue Erkenntnisse. Und das ist so wichtig, dass er da war. Und ja, der hat auch immer wieder überrascht. Das finde ich wunderschön.
3: Also ich finde das echt schön, wie du gerade über Musik sprichst. Das erlebt man, wie soll ich sagen, ich finde das sehr erfrischend. Weil meiner Meinung nach erlebt man es heutzutage so selten, dass Leute über Musik wirklich so passioniert reden und hey, man soll da mal genau hinhören. Bei jedem Lied hört man da immer wieder was Neues raus. Das ist sehr erfrischend. Ich finde das echt schön. Also auch, dass du was zurückgeben magst mit deiner Musik, sowohl an die Leute als auch an generell an die Musikindustrie. Das finde ich ein echt, ich finde das schön.
2: Dankeschön.

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1: Ja, liebe Zuhörer und Zuhörerinnen und liebe Damen und Herren, wir sind wieder retour, oder, Dominik?
2: Ja, wir sind wieder da. Und wissen wir, was wir wollen?
1: Was wollen wir?
2: Ja, was wer wollen wir?
1: Wer soll die Fragen stellen, ja, die nächste?
2: Natürlich, ich werde die. Also wir wissen auf jeden Fall, was wir wollen, und zwar weitere Fragen stellen, genau. So ist es auf jeden Fall. Sonja, nur so eine Frage jetzt noch an dich. Wo nimmst du so generell die Inspirationen für deine Musik her?
3: Also es ist ein bisschen kitschig, aber es ist wirklich überall. Wenn du wenn du die Augen offen hast, die Augen zu hast, es kommt dann, wenn so ein Schwall von, also manchmal habe ich ja Tage, wo gar nichts kommt, aber dann gehst du irgendwo hin und du hast 20 Sachen, die du siehst, oder du hast ein Wort, oder du lockst einmal mit deiner Freundin über irgendwas und die sagt dann auch schon meistens, hörst, das wird schon wieder ein Liedl, oder? Und ich sage, ich muss schnell was aufschreiben. Und es ist einfach, also die kommt wirklich von überall und den Menschen in der Umgebung, wenn man dann das mal fließen lässt. Oder du schaust in der Straßenecke und siehst, weiß nicht, zum Beispiel einen Löwenzahn blühen oder sowas. Oder du gehst und ein kleiner Fetzen von einer Unterhaltung von einem Menschen. Du gehst vorbei und hörst nur drei Worte und du denkst, wow, okay, ja, da tut sich was. Da muss ich sofort einmal was aufschreiben.
2: Ja, man darf das tatsächlich nicht unterschätzen, dass die Inspirationen aus den verrücktesten Situationen eigentlich entstehen. Ja,
3: ja. Total, ja.
2: Also finde ich immer witzig, wie Leute das beantworten. Aber ja, kann ich nur zustimmen, das ist wahr.
1: Ja, Sonny, die nächste Frage. Ich habe das Gefühl, das letzte Song war ein bisschen so Blues, Jazz mit dabei. Da hätte ich eine Frage dann dazu. Der Jazz hat Wurzel in der afroamerikanischen Kultur und ist historisch stark von politischen und sozialen Bewegungen aufgeladen. Welche gesellschaftliche Rolle spielt der Jazz in der heutigen Zeit?
3: Ich glaube nach wie vor eine riesengroße Rolle, weil er einfach überall mitschwingt. Und durch den Jazz habe ich gelernt, dass eben die Räume offen gelassen werden sein kann und dass man nicht alles kontrollieren muss und darf. Und die Musik ist eben genau dort spannend, wo etwas Ungeplantes passiert. Und das hat man oft das Gefühl, dass das ganz oft passiert. Und wenn du dann eben mit so Jazzmusikern auch spielst, da entwickelt sich im Moment so viel, wo man sich denkt, ja, das ist Leben, so darf es sein und so holt dich das auch wo ab, wo du so viel spürst und du bist dann so dankbar, dass da so viel aufgebrochen wurde und auch das in so vielen verschiedenen Richtungen so ausgestrahlt hat. Und ich danke jedem, der das unterstützt und lehrt und das in die Welt hinaustragt, weil auf das sind wir vielleicht auch, der Mensch ist vielleicht durch das, auf dem auch aufgebaut, würde ich mal sagen, dass Sachen ihm jetzt passieren dürfen. Und natürlich, die sind alle wahnsinnig vorbereitet, man muss schon sagen, das ist ein großes Können dahinter, aber für mich eröffnet es so viele Räume, wo man denkt, es hat Relevanz immer und wird weitergetragen werden und wird weiterentwickelt werden durch ganz tolle Menschen.
2: Absolut, absolut. Und jetzt ist so, meine nächste Frage wäre, du hast vorher von deiner Promophase gesprochen, für Alben, für generell, für Singles auch. Und da wollte ich fragen, so, wie sieht es eigentlich mit Social Media aus? Ist das heute gar nicht mehr wegzudenken als Musiker oder funktioniert es auch noch ohne? Zum Beispiel für Promophasen oder generell Live-Updates. Wie siehst du das?
3: Ich glaube, alles wie immer im Fortschritt ist ein Fluch und Segen und es ist natürlich großartig, dass wir da Reichweiten erreichen dürfen, aber ich muss trotzdem mal sagen, die Leute zu den Live-Konzerte, was ja im Endeffekt mein Ziel ist, die kriege ich schon auch nur durch Mundpropaganda und heraus. Passiert es doch das wahre Leben, muss ich gleich schon wieder einen Songtitel, Songzeile von mir sagen. Und natürlich, sich darzustellen da drinnen, bringt dir nochmal einen ganz anderen Push oder auch ein ganz ein interessantes Überdenken deiner selbst. Wie willst du da drinnen wirken? Und ich finde es halt sehr, sehr spannend, weil für mich, der sehr gerne dann live natürlich ist und mit dem Publikum interagiert, wo dann auch so viel passiert, wo jemand irgendeinen Witz noch dazu macht oder was sagt oder irgendwas ruft oder keine Ahnung, wo das dann so ist es im Social Media natürlich sehr verhalten. Mhm. Weil ich habe zum Beispiel die Promo angefangen zu meinem Album und habe ganz oft gefragt, kommst du mit? Kommst du mit auf ein Voyage mit mir? Und es haben sich sehr, sehr viele Leute angeschaut und man sieht ja dann, wie viele Menschen schon auf das zugreifen können. Und es hat aber nur ein einziger nach 3 Wochen Promo zurückgeschrieben, ja, ich komme mit, lass uns die Reise beginnen. Und bei meinem letzten Konzert, die Albumpräsentation, habe ich es nur einmal fragen müssen und der ganze Raum hat geschrien, ja, sicher, ich komme mit. Und es ist natürlich, es ist ein Teil und ich glaube, es ist sicher ein tolles Tool für uns Musiker, die eben komplett am Anfang stehen, weil du dich ja präsentierst irgendwie nach außen und es kann ein bisschen wer einen Eindruck bekommen, aber du musst nicht, das ist auch diese virtuelle Welt, wo du diese Person eben darstellst und dann gibt es die Person da heraußen. Und ich glaube, beides ist ganz wichtig, dass man da sein Ding findet und ich bin gerade auf der Suche auch, wie ich mich dann auch da darstellen kann, weil es, muss ich schon sagen, in ein Handy zum Reden und dich selber anzuschauen, ist halt für jemanden, der auf der Bühne gern steht und in Menschengesichter schaut und eine Direktheit bekommt von denen, irrsinnig spannend, das auch noch leben zu müssen. Und da muss ich noch ganz viel lernen. Da muss ich das wirklich ehrlich zugeben.
2: Alles klar, alles klar. Ja, ne, also man darf ja Social Media Arbeit zum Beispiel auch nicht unterschätzen. Ist ja auch schon ein bisschen so ein Vollzeitjob fast.
3: Total.
2: Ja.
3: Oder ein Nachtzeitjob.
2: Oder ein Nachtzeitjob.
3: In meinem Fall ist es schon lange Sitzen und Nachtzeit. Ja.
2: Aber ich finde es auch gut, dass du sehr, wie du vorher erwähnt hast, bei deinen Konzerten das Publikum mitreißen möchtest, weil ich finde, das ist ja heutzutage auch schon wichtig, weil ich war ja tatsächlich auch schon auf Konzerten, da haben die Sänger wirklich nur ihr Programm runtergerattert und ich war dann so, ja, hätte ich mir jetzt auch anhören können auf diversen, auf egal welcher Streaming-Plattform. Ne? Ich finde heutzutage so ein bisschen eine Show abzuliefern oder das Publikum mitzumotivieren, mitzureißen, ist einfach wichtig.
3: Dafür aber das ist gar nicht Absicht. Also es passiert im Moment, muss ich schon auch sagen, und es passiert ganz viel aufgrund des Publikums. Mhm. Weißt du, da sitzen Menschen, die schauen dir dann an und die gehen dann mit und es passiert natürlich auch mit den Musikern auf der Bühne, die du dann hast und der eine ist jetzt da voll drinnen und hat ein Solo hingelegt, das wird es nie wieder geben im Leben. Das gibt es auch nicht in einem Studio, weißt du, das gibt es nur live, nur in dem Moment. Und deswegen sind mir die Augenblickmomente so wichtig, weil es ist wirklich so spannend, was sich da tut. Und da war auch der Tanzer Georg, ein großer Lehrmeister, weil den habe ich damals gesehen und habe ihn gar nicht so am Schirm gehabt. Ich war super in meiner Jugendlichkeit und habe mir gedacht, ich höre noch coole Musik und was weiß ich. Und dann habe ich mir gedacht, das ist der coolste Mensch, den ich jemals in meinem Leben gesehen habe. Weil der kommt dann auf die Bühne in einem Outfit, das jetzt nicht gestellt ist, sondern das war auch er, hast du das Gefühl? Und das war so echt und so stimmig. Und dann hat er Geschichten erzählt, wie diese Lieder entstanden sind. Und das kriegst du auch nicht auf ein Streaming hin, weißt du? Und das ist noch so tief in mein Herzen, dass ich mir gedacht habe, wenn ich mal Musik mache, dann nur auf diese ehrliche Art und Weise, wo du dir vor ein Publikum stehst. Und eine Bühne ist schon ein Safe Space. Also ich muss sagen, da erzähle ich Sachen, die brauche ich wahrscheinlich ewig lang, dass ich mich da öffnen kann, bei Freunden oder sonst irgendwas. Aber auf der Bühne ist es so wie ein, das ist der geschützteste Raum der Welt und alle sind gemeinsam da. Und das ist eben das, was du im Internet nicht haben kannst, weil du wirst sehr schnell falsch verstanden, egal was für Ausrichtung du jetzt hast oder in welche Richtung das jetzt geht. Aber wenn du jemanden wirklich in einem Raum die Person bist und auch die Personen da sind, dann ist das einfach etwas, was da entsteht und ja, das kannst du nie wieder kopieren.
2: Voll.
3: Also jedes Konzert ist quasi ein Unikat und das ist gut so.
2: Genau, das wollte ich nämlich auch gerade sagen, so kann man jedem Konzert so eine kleine persönliche Note verpassen. Ich finde, das hast du sehr, sehr, wirklich schön gesagt. Also echt.
1: Ja, wirklich schön, ja.
2: Echt, wirklich, ich bin sehr fasziniert.
1: Jetzt habe ich mir einen Song oder vorbereitet, der passt, glaube ich, gerade zu der Antwort, was du gerade gegeben hast, und die Gedanken rattern.
3: Die Gedanken ranken, genau.
1: Hören wir da rein und dann hören wir uns wieder.

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0: Gut, und da sind wir wieder. Das war jetzt der Song Die Gedanken ranken von Sony Klein, die jetzt heute zu uns bei Gast ist für die Zuhörer und Zuhörerinnen, die uns jetzt noch bei den letzten paar Minuten erwischt haben. Und ja, apropos letzten paar Minuten, die Sendung neigt sich leider schon wieder dem Ende zu, aber wir haben definitiv noch mehr als 30 Sekunden und deswegen, jetzt haben wir schon viel von deiner Musik und von dir gehört. Sag mal, Sony, wo kann man aktuell bei dir bleiben? Hast du eine Website? Hast du Social Media? Wo kann man deine Musik hören? Hau mal raus.
1: Ich habe alles. Also ich habe eine Website www.sonyklein.de. Ich habe Social Media, Sony Klein Music, auf Facebook und Instagram. Ich habe auch jetzt einen WhatsApp-Channel. Das ist der Club der Reisenden. Da poste ich auch immer Sachen. Ja, also alles, was das Herz begehrt, kann man sich anhören.
0: Alles klar.
1: Und anschauen.
0: Super, super.
2: Okay, liebe Zuhörer und Zuhörer, jetzt kommen wir zum letzten Song

0: wieder mal ganz genau. 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
1: 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Ja, liebe Zuhörer und Zuhörerin, wenn ihr das hört, wisst ihr, glaube ich, jetzt ist es vorbei, die Stunde. Leider, leider, die Zeit vergeht so schnell. Sonny Klein, danke dir, dass du dir die Zeit genommen hast und ins Studio gekommen bist.
2: Vielen Dank für die Einladung.
1: Aber bevor wir dich aus dem Studio entlassen, deine famous last words für den heutigen Tag.
2: Danke an alle, die sich noch Zeit nehmen für Musik, die mehr als 30 Sekunden dauert. Und kommt alle zu allen Konzerten, nicht nur von mir, weil da draußen passiert doch das wahre Gefühl, das nicht nur für 2 Sekunden wirken will.
1: Das stimmt. Schöne letzte Worte. Spinning Dominic, your turn.
3: Ich sage auch wieder danke, dass ich dabei sein hab dürfen und ich wünsche allen ein wunderschönes Wochenende und genießt das Wetter.
1: Ja, meine lieben Zuhörer und Zuhörerinnen, auch ich, euer Moderator Konrad Müller, wünsche euch ein schönes Wochenende und ich hoffe, euch hat die Sendung gefallen. Ich sage ciao, tschüss, schönes Wochenende, bis zur nächsten Sendung und jetzt hören wir noch die letzten Töne vom Song. Ciao!

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Hallo und einen schönen Abend aus dem Musikbeisel am Samstag, dem 30. Mai 2026. Kürzlich ging die fünfte Verhandlungsrunde für den Kollektivvertrag der Elektroindustrie zu Ende. Als Einigung kam eine Lohnerhöhung von 1,85% plus 22 Euro zustande. Das bedeutet, dass die durchschnittlichen Löhne um nur etwa 2,3% steigen. Bei der derzeitigen Inflationsrate von knapp 3,5% liegen die Lohnabschlüsse also deutlich unter der Inflationsrate. Auch im Vorjahr lagen die Lohnabschlüsse der Elektroindustrie mit durchschnittlich rund 2% deutlich unter der Inflation von 3,4%. Es ist also zu einem massiven Reallohnverlust in den letzten 2 Jahren gekommen und das in einer Branche, die wirtschaftlich sehr gut dasteht. Neben den negativen Auswirkungen auf die Kaufkraft der arbeitenden Bevölkerung bedeutet das aber auch, dass weniger in die Pensionskassen eingezahlt wird. Zum Vergleich, die Pensionserhöhungen waren um etwa 1% höher als die Lohnerhöhungen in der Elektroindustrie. Das heißt, dass die arbeitende Bevölkerung weniger einzahlt, als auf dem anderen Ende entnommen wird. Eine Lohnanpassung in der Höhe der Inflation oder leicht darüber wäre also dringend notwendig, um auch unser Pensionssystem zu finanzieren. Dass sich das nicht ausgehen wird, liegt auf

ahnt. Das heißt, in weiterer Folge ist mit einer Kürzung der Pensionen zu rechnen. Jetzt aber viel Spaß bei der heutigen Übertragung aus dem Musikbeisel, wünscht euch Andi Augustin.

Der heutige Musikbeisel-Klassiker kommt von der deutschen experimentellen Punkband Süpp und stammt aus der Zeit zwischen 1978 und 1981. Die Band bediente sich beim Rock, Punk und Krautrock und brach von Beginn an mit allen Erwartungshaltungen und allen Konventionen. Das Stück hat Blech geheißen. Das war der heutige Musikbeisel-Klassiker.

Der Song Blood Transfusion vom internationalen Quartett Go Ma pendelt zwischen Dancefloor, psychedelischen Exzessen und orientalischen Melodien, stets tanzbar und groovy. Das neue Album von Go Ma ist soeben, nämlich am 28. Mai, erschienen. Daraus hörten wir die erste Single mit dem Titel Blood Transfusion. Was tut sich konzertmäßig in den nächsten Tagen zum Chelsea-Gürtel-Location Nummer 1? Da gibt es am Mittwoch, dem 3.6. die Bluebird Stage bei freiem Eintritt mit einigen einheimischen Nachwuchskünstlern. Am Freitag, den 5.6. geht es weiter mit I Hate Myself Because und den Laudromat Chicks. Am Samstag, dem 6. Juni, wäre Barnes Courtney zu sehen. Das Konzert ist allerdings schon ausverkauft. Die Groove Connection macht am Montag, dem 8. Juni, im Chelsea Station. Am Mittwoch, dem 10. gibt es ein Pop Culture Quiz. Und am Donnerstag, dem 11. Juni, treten Scarabeus Dream sowie Mikala Norgard im Chelsea auf.

Is This All There Is? Lautet der Titel der aktuellen EP von Anna Calvi, die am 20. März 2026 erschienen ist. Bei diesem Song macht sie gemeinsame Sache mit Matt Berninger. Calvi nutzt die Stimmen wie Instrumente. Bei dieser EP eine Verdichtungsmaschine der Popgeschichte. Das war der Titeltrack der aktuellen EP von Anna Calvi featuring Matt Berninger. Zum B72 Good Location Nummer 2, da gibt es am 3. Juni die 10. Oasis Night mit einer Oasis Coverband natürlich. Am 8. Juni gibt es die Silo Soirée im B72 mit den Laudomat Chicks. Am 12. Juni folgen die Slow Burn Drifters, die aktuelle Band von Matt Borough. Und am 16. Juni treten die Petrol Girls im B72 auf.

Das holländische Art-Pop-Trio The Homesick hat am 23. April die Single Esperanto veröffentlicht. Ursprünglich kommt die Band aus dem Noise-Pop. Mittlerweile widmet sich The Homesick mehr dem experimentellen Dancefloor. Der Sound erinnert phasenweise an die Musik von Animal Collective. Das waren The Homesick mit Esperanto. Im Ritzgürtel Location Nummer 3 gibt es heute die Distorted Cunts zu sehen. Am Freitag, den 5.6. treten Blind Talon eben dort auf. Deshalb gleich weiter zum Kramladen. Dort gibt es heute Cosmic George und Ham zu sehen. Yatva und Lash Out folgen am Mittwoch, dem 3.6. Am 4.6. gibt es Chaos Internal, Ivor und Dora Flop im Kramladen zu sehen. Kat Moon folgen am Freitag, den 5.6. Pacte Triumph und Laut Fragen schließlich treten am Samstag, den 6. Juni im Kramladen auf. Am 9. Juni gibt es Little Miller und Maxi Nagel zu sehen und am Mittwoch, den 10.6. die Bands Duo Leo sowie Rebecca Lünsbrack.

Der Song Tempel des Todes vom deutschen Musiker Das Kinn ist eine Hymne über den Verfall. Tempel des Todes war die dritte Singleauskopplung vom Album Ruinenkampf, das genau vor einem Jahr erschienen ist. Toben Peel führt uns mittels Kickbox-Phonetik, Elektronik und Beats auf Anschlag durch minimalistische Klanglandschaften. Es sind Hymnen für den Abriss und für den feierlichen Untergang. Das war Das Kinn mit Tempel des Todes. Zum WUK in der Währingerstraße, da gibt es am Mittwoch, dem 3.6. das Konzert von Atwänger. Die stellen die neue Platte Was vor. Am 4.6. geht es weiter mit der Robert Gray Band. Das Konzert von Andermorts am Freitag, dem 5.6. ist ausverkauft. Dafür gibt es Andermorts ein zweites Mal am Samstag, dem 6.6. Das Konzert von Tricky am Montag, dem 8. Juni, ist ebenfalls schon ausverkauft. Coco Rossi folgen am Freitag, dem 12.06. im WUK und das Konzert von Jenny Bass am Dienstag, dem 16.06. wurde ins Chelsea verlegt.

Das Wiener Duo Eckstein hat am 19. März 2026 die Single Zinnober veröffentlicht. In Summe die vierte Single und ein weiterer markanter Baustein in der stetig wachsenden Klangwelt des Duos. Der Song ist nach jener tiefroten Farbe benannt, mit der Sänger Hagen Eckstein seit Jahren malt. Ein Farbton, der Blut, Liebe, Sehnsucht und Selbstvorwurf in sich trägt. Kürzlich ist das Duo Eckstein im Club Lucia am Gürtel aufgetreten. Das war der Song Zinnober von Eckstein. Im Flex am Donaukanal tritt am Samstag, den 6. Juni, der New Yorker Rapper KRS-One auf. Am 9.6. folgt die Punkband Set It Off. Und am Donnerstag, dem 11.6. gibt's Audio Idee zu Yasin im Flex zu sehen. 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Adresse hier ist Kloster Neuburger Straße 1 im 20. Hieb. Das Musikbeisel hat eine E-Mail-Adresse musikbeisel@gmx.at. Mein Name Andi Augustin. Viel Spaß noch bei der heutigen Übertragung aus dem Musikbeisel, das wieder mal aus der Konserve kommt.

Die seit langem aktiven kanadischen Punk-Ikonen Fucked Up haben sich im Vorjahr entschlossen, über Sub Pop Records eine 7-Inch-Single herauszubringen. Auf der Single sind zwei Songs, die an der chaotischen Schnittstelle von Punk, Hardcore und Grunge angesiedelt sind. Einen Song aus dieser 7-Inch haben wir jetzt gehört, Self-Driving Man, das waren Fucked Up. In der Szene Wien geht am Montag, dem 1. Juni, die Veranstaltung We Will Chore You über die Bühne. Am Freitag, dem 5. Juni, geht es weiter mit Strange Kind of Woman, die die Burp Covers spielen. Am Samstag, 6. Juni, die Band 1019 live in der Szene Wien und am Dienstag, 16. Juni, folgen Yonaka.

Die britische Künstlerin A.A. Williams setzt sich mit der Single Woolface mit dem Grenzbereich zwischen Bewusstsein und Unterbewusstsein auseinander. Woolface ist eine Meditation über emotionale Echos, über die Suche, ohne Lösungen zu finden und darüber, wie selbst die schwächsten Erinnerungen Spuren in der Psyche hinterlassen können. Am 21. Februar ist A.A. Williams im Wiener Chelsea aufgetreten. Wir hörten den Song Woolface. Im Gasometer geht heute die Planet Festival Tour das Finale über die Bühne. Morgen Sonntag werden freiwillig, das Konzert ist allerdings schon ausverkauft. Am Samstag, den 6. Juni, geht es weiter im Gasometer mit Rodia. Am Montag, den 8. Juni, folgt Dermot Kennedy. Jos Klein gibt es am 10. Juni im Gasometer zu sehen. The Flaming Lips sind nach längerer Zeit wieder mal da, am Montag, dem 15. Juni nämlich, im Gasometer. Und am Dienstag, dem 16. Juni, treten Megadeth in Gasometer auf.

0: Nach über 11 Jahren Veröffentlichungspause melden sich die Hardcore-Legenden Bropain mit einem neuen Album zurück. Stone Cold Anger lautet der Titel. Erschienen ist es am 15. Mai 2026. Auch nach so vielen Jahren, die Band gibt es ja mittlerweile seit 35 Jahren, haben Bropain nichts von ihrer Kraft und Energie eingebüßt. Das waren Bropain mit einem Stück vom neuen Album. Der Song hat Oceans of Blood geheißen. Zur Arena Wien in der Baumgasse, da gibt's morgen Sonntag das Konzert von Deine Freunde, das ist allerdings schon ausverkauft. Am Mittwoch, dem 3. Juni, geht's weiter mit Flüstern und Covermann. Das Konzert von Cluseo am Freitag, dem 5. Juni, ist ebenfalls schon ausverkauft. Am Montag die Rückkehr einer fast schon legendären Band Garbage treten auf im Rahmen eines Open Airs. Am Dienstag, dem 9. Juni, geht's mit Let Live in der kleinen Halle sowie Death to All und dem Disharmonic Orchestra in der großen Halle weiter. Am 10. Juni gibt's Orb aus Australien sowie Yawning Man aus den Staaten zu sehen. Chocolate Remix und Rockhead folgen am 11. Juni. Am Freitag, den 12. Juni, gibt's in der Arena Burial at Sea sowie New Haven und Lemon Days zu sehen. Am Samstag, den 13. schließlich Nest sowie Urban Misery und das Konzert von Billy Talent am Montag, den 15. Juni, ist ausverkauft, ebenso wie das Konzert von Empire of the Sun am Dienstag, dem 16. Juni. Jetzt aber zum Lieblingssong aus der letzten Übertragung aus dem Musikbeisel.
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Der Lieblingssong aus der letzten Übertragung aus dem Musikbeisel kam von Lee Scratch Perry gemeinsam mit Maus on Mars und hat Rock Curry geheißen. Im Viper Room auf der Landstraße Hauptstraße treten heute Lifeless Past auf und am Freitag, dem 5.6. geht es weiter mit Lowbow sowie Out of Nothing.

Das Duo Alexis Taylor und Mike Simonetti haben sich für eine gemeinsame EP zusammengefunden. Der Song Perfect Kiss zeigt eine Verschmelzung von Simonettis rockiger Sensibilität mit Taylors elektronischer Pop-Handwerkskunst, getragen von Alexis Taylors unverkennbarem Gesang. Das nennen wir also Alexis Taylor mit Mike Simonetti Perfect Kiss. Zum Fenster 99, da gibt es am Mittwoch, dem 3.6. Spirit Crusher, Fear of Sin und Scorn zu sehen. Am Samstag, den 6. Juni, geht es weiter mit der Wet Dream War Machine Band und Kölmo. Am Mittwoch, den 10.6. folgen Abigail Williams, Chagr und Enkyuri. Und am Donnerstag, dem 11.6. Sya, Karl und Grotto live im Fenster 99. Und somit neigt sich auch schon die erste Stunde Übertragung aus dem Musikbeisel am Ende zu. Hoffe, es hat Spaß gemacht zuzuhören. Hoffe, ihr seid in der nächsten Stunde auch noch mit dabei. Andi Augstein, mein Name. Ciao und bis gleich.

Die Hamburger Formation Lord of the Lost veröffentlichen mit Opus Noir Volume 3 das letzte Album ihrer Albumtrilogie. Stilistisch wagt man einen weiteren Blick über den Tellerrand als bisher. Der Song La Vie est Hell entstand in Zusammenarbeit mit Kissing Dynamite-Sänger Chris Brown und greift auf Motive aus Charles Baudelaires einflussreiche Gedichtesammlung Le Fleur du Mal zurück. Das waren Lord of the Lost mit La Vie est Hell featuring Hannes Braun. Zum Café Carina, da gibt es am Mittwoch, dem 3.6. die R&B Stage Time, die Bühne für Newcomer. Am Donnerstag, dem 4.6. geht es weiter mit einem Donner Jam. Mojo August sowie David Kurt and Band folgen am Freitag, dem 5.6. und am Samstag, dem 6. Juni, gibt es Crooked Tooth sowie Kinky Muppet live im Café Carina zu sehen.

Die Band Downtown Boys veröffentlicht mit der Single You're a Ghost einen hymnischen Industrial-Dance-Punk-Track. Seit ihrer Gründung hat sich die Band als künstlerisches und politisches Projekt weiterentwickelt. Viele der früheren Songs handeln von gewerkschaftlichen Bemühungen und den ausbeuterischen Arbeitsbedingungen. Das waren die Downtown Boys mit You're a Ghost. Im Ernst-Happel-Stadion treten am Dienstag, 9. Juni, Linkin Park auf. Am Donnerstag, 11. Juni, gibt es Zucchero in der Wiener Stadthalle zu sehen. Und am Dienstag, 22. Juni, folgen The Kings of Leon ebenfalls in der Wiener Stadthalle.

Daley Thompson sind erneut nach Seattle geflogen und haben mit Tony Reid ihr achtes Studioalbum aufgenommen. Der Song Heart of Bones ist die erste Singleauskopplung vom neuen Album und man hört den Einfluss von Seattle und den amerikanischen Nordwesten mit seiner gesamten Musikgeschichte an. Das waren Daley Thompson mit Heart of Bones. Im Haus der Musik tritt am 12.06. Martin Kerr aus Kanada auf. Das Konzert ist allerdings schon ausverkauft. Vielleicht gibt es noch Restkarten an der Abendkasse. Und im Volkstheater treten am 16. Juni Low Life Rich Kids in der Roten Bar auf.

1985 veröffentlichte Eric Golden das Album A Room Full of Monkeys unter dem Künstlernamen Captains of Industry, das aus heutiger Sicht ein Desaster gewesen ist. 40 Jahre später beschloss er, diese Songs als Grundlage für sein neues Album mit dem Titel England Screaming zu verwenden. Veröffentlicht wurde es am 21. November 2025. England Screaming ist eine klanglich wilde Welt abseits des halbherzigen Originalalbums und Eric Golden aka Reckless Eric stellt sich darauf die Frage, wie weit sind wir als Gesellschaft eigentlich gekommen? Das war Reckless Eric mit dem Stück Playtime is Over.

Inside the Cage heißt das neue Album von Salami Recorder, das zur Gänze auf einem 4-Track-Tape-Recorder selbst eingespielt wurde. Ohne viel Schnickschnack vermitteln die Songs eine Direktheit von 60s Lo-Fi-Groove, die wohl nur durch die analoge Aufnahmetechnik stilsicher zur Geltung kommt. Nach einer Deutschland-Tour im Mai gibt's am 29.05. die große Homecoming-Show im Wiener B72. Das waren Salami Recorder mit dem Stück Lies of My Own.

Stubenblues 2.0 haben ihr zweites Album am 17. April 2026 veröffentlicht. Mit ihrem Erstlingswerk hat die Band versucht, den viel zu frühen Tod von Willi Resetaritz musikalisch zu verarbeiten. Mit dem Album Wesenheiten geht es jetzt weiter. Zwischen Leichtigkeit und Melancholie erzählen die neuen Lieder von Gehen und von Bleiben, von gewählter Einsamkeit und verfehlter Zweisamkeit und von der Sehnsucht nach Verstandenwerden. Im Juni treten Stubenblues 2.0 im Weingut Pongratz in Gamlitz auf. Das war das Lied Es ist Zeit von Stubenblues 2.0.

Das neue Album von My Ugly Clementine erscheint am 4. September 2026 und heißt Apple Autonomy. Der Song Confidence ist die erste Singleauskopplung und handelt davon, den ersten Schritt aus seinem Schneckenhaus zu wagen, um sich zu behaupten. Live zu sehen sind My Ugly Clementine beim Donauinselfest am Freitag, dem 3. Juli. Das waren My Ugly Clementine.

Im letzten Jahr haben die Briten The Loft mehr als 40 Jahre nach ihrer Auflösung das Comeback gefeiert. Kürzlich, nämlich am 8. Mai, ist das zweite Album von The Loft nach der Wiedervereinigung erschienen, Titel Badges. Eine Single-Auskopplung haben wir jetzt gehört, Sad Comedian. Das waren The Loft.

Ex-Mets-Frontman Alex Atkins hat seit geraumer Zeit das Projekt Weird Nightmare am Start. Deren zweites Album Hoopla ist am 1. Mai 2026 erschienen. Der Song Pay No Mind lädt zum Mitsingen ein. Man merkt Einflüsse von Elvis Costello und The Buzzcocks. Das waren Weird Nightmare mit Pay No Mind.

seit 2021 kreieren Yes Machine ihren eigenen rohen Sound, der seine Wurzeln im Grunge der 1990er Jahre hat und mit Stoner Rock angereichert wurde. Die dritte Single der Band aus Tübingen ist am 27. Februar 2026 erschienen und heißt Honey und Sweet. Das neue Album Bad Milk ist am 20. März 2026 erschienen. Das war Honey and Sweet von Yes Machine.

Kaum zu glauben, aber auch die schwedischen Metal-Crossover-Pioniere Clawfinger haben ein neues Album am Start. Das erste Studioalbum nach über 19 Jahren Pause. Before We All Die heißt es und die Band sagt dazu, das Album ist teils Protest, teils Therapie und teils ausgestreckter Mittelfinger. Wir hörten das Stück Ball and Chain, das waren Clawfinger.

Die Wiener Alternative Rock Band Ghost Diaries bewegt sich zwischen Postpunk, Indie-Pop und psychedelischen Klanglandschaften und erzeugt einen Sound, der zugleich roh und atmosphärisch dicht ist. Das selbstbetitelte Album ist am 24. April 2026 erschienen. Das waren Ghost Diaries mit dem Song Science. Somit neigt sich die heutige Übertragung aus dem Musikbeisel dem Ende zu. Hoffe, es hat Spaß gemacht zuzuhören und hoffe, ihr seid das nächste Mal wieder mit dabei. Andi Augustin, mein Name. Ciao, bis zum nächsten Mal. Zum Abschluss gibt es noch ein Stück von der Band Styronauten. Organic wird das heißen. Ja, und noch was. Peace out of here.

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4: Alina am Mikrofon.
5: Das ist live, das war der Abschlusshuster. Ihre Jenny from the Ausbau.
6: This is Danny Chicago.
7: Guten Abend.